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1: Wunderschönen guten Morgen am Samstag. Wenn Sie vielleicht noch halb im Bett liegen oder der erste Kaffee langsam Fahrt aufnimmt, wir starten mit Ihnen in diesen Morgen hinein. Ganz entspannt, das ist der Feel Good Sound für Österreich. Mit mir, Claudia Meierhofer. Schön, dass Sie dabei sind.

Schönen guten Morgen am Samstag. Während manche noch gemütlich in den Tag starten, sind andere längst im Dienst, im Supermarkt, im Auto oder in der Frühschicht. Ganz egal, ob Arbeit oder Wochenende Leid beginnt, wir begleiten Sie mit guter Musik durch diesen Morgen. Das ist der Feelgood Sound für Österreich. Ich freue mich, dass Sie da sind.

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2: Wunderschönen guten Morgen am Samstag. Wenn Sie vielleicht noch halb im Bett liegen oder der erste Kaffee langsam Fahrt aufnimmt, wir starten mit Ihnen in diesen Morgen hinein. Ganz entspannt, das ist der Feel Good Sound für Österreich mit mir, Claudia Meierhofer. Schön, dass Sie dabei sind.

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2: Schönen guten Morgen am Samstag. Während manche noch gemütlich in den Tag starten, sind andere längst im Dienst, im Supermarkt, im Auto oder in der Frühschicht. Ganz egal, ob Arbeit oder Wochenende light beginnt, wir begleiten Sie mit guter Musik durch diesen Morgen. Das ist der Feelgood Sound für Österreich. Ich freue mich, dass Sie da sind.

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0: Der Vormittag ist voll da, viele sind schon mittendrin im Tun, andere, die starten jetzt erst richtig durch. 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Das ist der Feelgood Sound für Österreich. Herzliches Grüß Gott.
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0: bis 9 Uhr am Samstag nach dem Feiertag. Ich hoffe, Sie haben heute keinen Muskelkater vom Maibaum kraxeln und auch sonst keinen Kater. Einen schönen Vormittag mit Jö-Live. Wir liefern Ihnen dazu den passenden Feel-Good-Sound für Österreich. Den Titel von Dua Lipa gibt's in dieser Stunde. Wir starten gleich hinein mit unserem Lifestyle-Check. Und da dreht sich's heute um Vereine, warum so viele Menschen bei einem dabei sind. Davor noch schnell ein Blick aufs Wetter.
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0: Und das wird ein sonniges Maiwochenende. Über den Bergen tauchen zwar ein paar Wolken auf, die bleiben aber harmlos. Die Temperaturen 19 bis 27 Grad. Morgen wird sogar noch eine Spur wärmer, also perfekt zum Garteln oder für einen Badetag. Viele Bäder sperren ja dieses Wochenende wieder auf. Sport, Bewegung und gemeinsam etwas erleben. Für viele Menschen sind Vereine viel mehr als nur Training oder Wettkampf. Egal ob Fußball, Tennis oder Schach, im Verein steht Gemeinschaft, Spaß und das Miteinander im Vordergrund. Genau darüber habe ich mich mit Jö-Live-Hörer Samuel unterhalten. Er ist Mitglied im Tennisclub Sebenstein in Niederösterreich und erzählt, was ihn dort so begeistert.
2: Ja, zum Beispiel eine Aktivität wäre am Saisonwechsel, wenn wir von der Halle zum normalen Platz gehen, dass wir einmal Lasertag spielen mit einer ganz großen Gruppe. Turniere mit den Schülern und da machen die Mamas dann auch leckere Kuchen und Bäckereien sind immer da, immer sehr lecker.
0: Auf einer Skala von 1 bis 10, wie gut spielst du Tennis?
2: Eher so eine 6,5 von 10 würde ich mich einschätzen.
0: Ja, da ist also noch Luft nach oben. Im Verein zählt nicht nur die Leistung, sondern vor allem das gemeinsame Erleben.

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0: Was hat der Song Contest mit Sternen zu tun? Für uns in Österreich dieses Jahr alles. Der blaue Stern im Gesicht von unserem ESC-Teilnehmer Cosmo ist nämlich gerade Gesprächsthema Nummer 1. Wie schaffst du das, den so akkurat und symmetrisch hinzubekommen? Hast du eine Schablone oder?
1: Man sollte sich auf jeden Fall so Hilfspunkte machen. Das sind so 5 Punkte, die so ausschauen wie so ein umgedrehter Stern. Dann macht man zwischen den 2 Punkten noch einen Punkt. Das sind dann die Sternspitzen und dann nur mehr Punkte verbinden und ausmalen.
0: Na, wenn es weiter nichts ist, es klingt wahnsinnig kompliziert. Ich darf Sie aber beruhigen. Cosmo hat mir versprochen, bei ihm auf Instagram kommt noch ein Tutorial dafür.
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0: Am besten wäre es ja, man schreibt sich das ganze Jahr über mit, wenn die Mama sagt, boah, das hätte ich gern, damit wir uns dann zum Muttertag gar nicht mehr so sehr den Kopf drüber zerbrechen müssen, was wir ihr schenken. Musikerinnen und Musiker haben es da oft ein bisschen leichter. Ina Regen, was schenkst denn du deiner Mama heuer zum Muttertag?
1: Ein Lied. Auf meinem nächsten Album Revolution der Liebeslieder gibt es ein Lied, das heißt Schwimmflügel. Und es handelt davon, dass egal wie alt ich werde, dass ich meine Mama immer noch brauche. Und dass das irgendwie traurig ist, aber irgendwie wunderschön.
0: Ja, die Mama ist halt einfach die Mama. Da geht nichts drüber. Sänger Paul Pizzerra geht's ähnlich. Was war denn dein schönstes Geschenk an die Mama?
2: Das Lied Mama.
3: Ja, genau.
2: Schach und Matt, Lady.

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0: 10 Uhr am Samstagvormittag. Musikalisch starten wir gleich mit diesem Song. Das ist Olivia Dean mit Man I Need. Der Song geht sofort ins Ohr. Gibt's gleich hier beim Feelgood Sound für Österreich. Davor schauen wir aufs Wetter.
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0: Und das ist perfekt. Viel Sonnenschein und sehr warm mit 19 bis 27 Grad. Am wärmsten bei Ihnen im Inntal. Ideal also, dass viele Bäder jetzt aufsperren. Am Sonntag sogar noch eine Spur sommerlicher mit bis zu 29 Grad und viel Sonne. Also bestes Wetter für eine Grillerei im Garten.

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0: Manchmal braucht's gar nicht viel, damit ein Wochenende besonders wird und wir Jö sagen.
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0: Wir haben uns einmal bei Ihnen umgehört, was Sie dieses Wochenende so anstellen. Und das hat uns Jö-Live-Hörerin Anita verraten.
2: Dies ist mal ein ganz spezieller Tag für uns, weil mein Ex-Mann heiratet und wir gehen mit ihm poltern und machen eine Alpaka-Runde mit ihm. Und da ist unsere ganze Familie zusammen und das ist immer was Wunderschönes, wenn wir alle zusammen sind.
0: Das glaube ich. Und Anita, Sie wollen ihm noch was ausrichten auf diesem Weg.
2: Lieber Roman, wenn du mich jetzt hörst, ist speziell für dich. Wir freuen uns auf diesen Tag und natürlich, dass du dann ganz glücklich wirst.
0: Egal wie Sie dieses Wochenende verbringen, ein schönes, erholsames Wochenende wünschen wir.
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0: Das ist ihr Wochenende mit Jö-Live und mir, Claudia Meierhofer. Falls Sie heute arbeiten müssen, Respekt, Sie halten den Laden am Laufenden. Wir begleiten Sie musikalisch mit dem Feel-Good-Sound für Österreich und der klingt gleich so. Auf der Playlist mit dabei, ich und ich mit So soll es bleiben. Übrigens, wenn Sie uns über DAB Plus hören, dann gibt's bis Punkt immer noch mehr Musik.
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0: Es ist 11 Uhr. Wir sind mittendrin im Wochenende am Samstag. Gleich mit einer Grillidee, die Appetit macht, und zwar aufs Frühstück. Dazu ein Sound, der Sie ganz entspannt mitnimmt. Musikalisch starten wir in Kürze. I'm coming home, I'm coming back down tonight. Cause I've been hypnotized by the light. Purple Disco Machine und Sophie and the Giants. Davor aber noch die Wetteraussichten.
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0: Ein sonniges Maiwochenende. Über den Bergen tauchen zwar am Nachmittag ein paar Wolken auf, es bleibt aber trocken. Die Temperaturen 19 bis 27 Grad und morgen am Sonntag sogar noch eine Spur wärmer. Also vielleicht ja ideal, um dann wirklich draußen schon in der Früh den Griller anzuheizen. Warum nicht?
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2: Endlich ist die Grillsaison eröffnet und das heißt für viele, eigentlich will man gar nicht mehr rein in die Küche, sondern steht nur noch am Griller, richtig? Also, warum nicht auch einmal ein Frühstück grillen? Dicke Scheiben Ananas ohne Strunk und mit einem Hauch Ahornsirup werden dafür auf den Grill gelegt. Durch die Hitze karamellisiert dann der Fruchtzucker und es duftet sogar schon ein bisschen nach Sommer. Dazu gibt es später cremiges Joghurt, Topfen oder Skyr, ein paar geröstete Nüsse und ein bisschen Honig. Ein Frühstück, das wach macht, frisch schmeckt, aber trotzdem sättigt. Eigentlich perfekt.
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2: Wichtig ist, die Ananasscheiben vor dem Grillen gut abzutrocknen, weil nur so kriegt die Ananas schöne Röstaromen beim Grillen, anstatt nur warm zu werden. Den Ahornsirup, dem geben Sie erst zum Schluss drüber, lassen Sie ihn einfach drüber träufeln ganz am Ende, dann verbrennt er nämlich nicht. Und ein kleiner Profitrick, eine Prise Salz, ja auch bei Ananas. Das verstärkt nämlich die Süße und gibt dem Ganzen wirklich noch einmal einen extra Kick.
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0: Good evening, Europe. Nimmer lang, dann findet der Eurovision Song Contest statt. Und da stimmen wir uns nicht nur musikalisch, sondern auch kulinarisch drauf ein. Und zwar mit dem neuen Eurovision Song Contest Kochbuch von Manuela Tiefnig. Also Manuela, nimm uns mit auf eine kulinarische Reise. Was sind denn so deine Lieblingsrezepte aus dem Buch?
1: Ich glaube, ich würde so ein Drei-Gänge-Menü nehmen. Das ist die Joghurt-Suppe aus Aserbaidschan. Ich glaube, die passt jetzt danach sehr gut, wenn die Tage ein bisschen wärmer werden. Als Hauptspeise würde ich die Tomatenleibchen nehmen aus Griechenland. Und als Nachspeise würde ich die Topfenknödel mit Marille nehmen aus Tschechien. Das wäre schon ein echter Gaumenschmaus.
0: Oh, da rinnt einem schon beim Zuhören das Wasser im Mund zusammen. Also das Menü, das bekommt von uns auf jeden Fall 12 Punkte. 12 Points.
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0: dunkelblau ins Violett und von Gelb bis zu einem knalligen, saftigen Rot. Es gibt, glaube ich, kaum ein Obst mit einer solchen Farbvielfalt, wie wir es bei den Beeren kennen, oder?
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0: Ernährungsexpertin Martina Steiner.
2: Ich glaube, jeder, der schon mal Wildheidelbeeren gegessen hat, kennt dieses Bild von den Kindern mit den ganz blauen Mündern von den frischen Wildheidelbeeren. Weil die färben ja wahnsinnig stark.
0: Die blaue Farbe ist außerdem genau das, was Heidelbeeren generell so gesund macht.
2: Das ist ein Antioxidant, also das heißt, sie wirken in unserem Körper als Radikalfänger. Das heißt, sie unterstützen unseren Körper, dass er freie Radikale eliminieren kann und damit sind sie für unsere Zellgesundheit sehr wichtig.
0: Und das heißt wiederum, sie machen uns schön, sie halten uns jung und sie unterstützen unsere Abwehrkräfte.
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0: Funk 12 Uhr, Mahlzeit Österreich. Vielleicht stehen Sie gerade vor der Salatvitrine. Soll's der grüne werden oder vielleicht doch der Kartoffelsalat? Nun, bei der Auswahl kann ich Ihnen nicht helfen. Dafür spiele ich Ihnen die Musik für Ihre Mittagszeit. Startet gleich mit Sabrina Carpenter, Manchild. Ganz viel Good Vibes für den Nachmittag. Apropos, wie der ausschaut, schauen wir uns jetzt an.
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0: Mit der Sonnenbrille geht's durchs Wochenende. Viel Sonnenschein, heute sehr warm, bis zu 27 Grad, am wärmsten im Inntal und auch der Sonntag. Traumtagel mit bis zu 29 Grad. Also ab, wenn Sie können, irgendwo in ein Bad. Die sperren ja dieses Wochenende auf die Freibäder.

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0: Punkt 13 Uhr an diesem Samstag mit Jö Live. Ihr Wochenende läuft. Schön, dass ich Sie durch den Mittag begleiten darf. Mein Name ist Claudia Meierhofer. Und ich darf mich auch die nächsten Stunden mit Ihnen durchs Wochenende shaken. Gleich mit dabei. Coldplay mit Higher Power. Gibt's gleich davor. Ein Blick aufs Wetter.
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0: Herrlich der heutige Nachmittag. Sonnig draußen, sehr warm mit 19 bis 27 Grad und auch der Sonntag dann 21 bis 29 Grad am Nachmittag. Also bestes Wetter für den ersten Sprung ins kühle Nass, falls Sie ins Freibad gehen.

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0: 14 Uhr am Samstag. Der Magen ist voll, die To-Do-Liste im besten Fall leer. Wunderbar. Hier ist der Feel-Good-Sound für Österreich mit diesem Song auf unserer Playlist. Let's pretend it's not the end of the world. Miley Cyrus mit End of the World. Gibt's gleich. Davor noch die Wetteraussichten.
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0: Und da brauche ich Ihnen nicht viel zu erzählen. Viel Sonne im ganzen Land. Warm wird's draußen. Bis zu 27 Grad noch am Nachmittag. Am wärmsten im Inntal. Auch der Sonntag sehr sommerlich mit Sonnenschein und bis zu 29 Grad.
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0: Es ist 15 Uhr. Hallo, Jö Live ist hier am Samstag. Wie schön, dass Sie uns gerade hören. Ich habe in Kürze wieder einen coolen Song für Sie. Following the Sun gibt's auf unserer Playlist, aber jetzt einmal schauen wir, wo sie ist, die Sonne.
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0: Sonnenhungrige, die kommen heute voll auf ihre Kosten. Das ist ein sommerliches Wochenende. 19 bis 27 Grad und morgen sogar noch eine Spur wärmer mit bis zu 29 Grad. Kommen Sie da gut rein.

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0: Hier ist Jö Live am Samstag. Es ist 16 Uhr. Wir liefern Ihnen dazu den passenden Feel-Good-Sound für Österreich für Ihr Wochenende. Sweet Child of Mine. Den Titel gibt's in dieser Stunde. Und wir starten gleich in eine Stunde Lifestyle-Check. Und da dreht es sich heute um Vereine, warum so viele Menschen bei einem sind. Davor noch ein Blick aufs Wetter.
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0: Ein supersonniges Maiwochenende. Über den Bergen tauchen zwar am Nachmittag jetzt Wolken auf, es bleibt aber meist trocken. Die Temperaturen angenehm, 19 bis 27 Grad. Morgen wird sogar noch eine Spur wärmer. Perfekt also für einen Badetag oder vielleicht draußen einmal im Liegestuhl eine Runde zu chillen. Sport, Bewegung und gemeinsam etwas erleben. Für viele Menschen sind Vereine viel mehr als nur Training oder Wettkampf. Egal ob Fußball, Tennis oder Schach, im Verein steht Gemeinschaft, Spaß und das Miteinander im Vordergrund. Genau darüber habe ich mich mit Jö-Live-Hörer Samuel unterhalten. Er ist Mitglied im Tennisclub Sebenstein in Niederösterreich und erzählt, was ihn dort so begeistert.
2: Ja, zum Beispiel eine Aktivität wäre am Saisonwechsel, wenn wir von der Halle zum normalen Platz gehen, dass wir einmal Lasertag spielen mit einer ganz großen Gruppe. Turniere mit den Schülern und da machen die Mamas dann auch leckere Kuchen und Bäckereien sind immer da, immer sehr lecker.
0: Auf einer Skala von 1 bis 10, wie gut spielst du Tennis?
2: Eher so eine 6,5 von 10 würde ich mich einschätzen.
0: Ja, da ist also noch Luft nach oben. Im Verein zählt nicht nur die Leistung, sondern vor allem das gemeinsame Erleben.

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0: Was hat der Song Contest mit Sternen zu tun? Für uns in Österreich dieses Jahr alles. Der blaue Stern im Gesicht von unserem ESC-Teilnehmer Cosmo ist nämlich gerade Gesprächsthema Nummer 1. Wie schaffst du das, den so akkurat und symmetrisch hinzubekommen? Hast du eine Schablone oder?
1: Man sollte sich auf jeden Fall so Hilfspunkte machen. Das sind so 5 Punkte, die so ausschauen wie so ein umgedrehter Stern. Dann macht man zwischen den 2 Punkten noch einen Punkt. Das sind dann die Sternspitzen und dann nochmal Punkte verbinden und ausmalen.
0: Na, wenn es weiter nichts ist, es klingt wahnsinnig kompliziert. Ich darf Sie aber beruhigen. Cosmo hat mir versprochen, bei ihm auf Instagram kommt noch ein Tutorial dafür.
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0: Am besten wäre es ja, man schreibt sich das ganze Jahr über mit, wenn die Mama sagt, boah, das hätte ich gern, damit wir uns dann zum Muttertag gar nicht mehr so sehr den Kopf drüber zerbrechen müssen, was wir ihr schenken. Musikerinnen und Musiker haben es da oft ein bisschen leichter. Ina Regen, was schenkst denn du deiner Mama heuer zum Muttertag?
1: Ein Lied. Auf meinem nächsten Album Revolution der Liebeslieder gibt's ein Lied, das heißt Schwimmflügel. Und es handelt davon, dass egal wie alt ich werde, dass ich meine Mama immer noch brauche. Und dass das irgendwie traurig ist, aber irgendwie wunderschön.
0: Ja, die Mama ist halt einfach die Mama. Da geht nichts drüber. Sänger Paul Pizzerra geht's ähnlich. Was war denn dein schönstes Geschenk an die Mama?
2: Das Lied Mama.
3: Ja, genau.
2: Schach und Matt Lady.

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0: 17 Uhr hier im Jö-Live-Wochenende und damit schönen Samstag an Sie. Und alle, die uns gerade über DAB Plus im Stream oder über die App hören, den Titel gibt's gleich. Super Song. Außerdem gleich bei uns Ideen für Ihre nächste Grillerei. Und da heißt's Griller diesmal in der Früh anheizen. Mehr dazu nach den Wetteraussichten.
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0: Dieses Wochenende ist perfektes Grillwetter. Sonnenschein pur, bis zu 27 Grad und auch morgen dann am Sonntag eine Spur sogar wärmer und Sonne, wohin man schaut.
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2: Endlich ist die Grillsaison eröffnet und das heißt für viele, eigentlich will man gar nicht mehr rein in die Küche, sondern steht nur noch am Griller, richtig? Also, warum nicht auch einmal ein Frühstück grillen? Dicke Scheiben Ananas ohne Strunk und mit einem Hauch Ahornsirup werden dafür auf den Grill gelegt. Durch die Hitze karamellisiert dann der Fruchtzucker und es duftet sogar schon ein bisschen nach Sommer. Dazu gibt es später cremiges Joghurt, Topfen oder Skyr, ein paar geröstete Nüsse und ein bisschen Honig. Ein Frühstück, das wach macht, frisch schmeckt, aber trotzdem sättigt. Eigentlich perfekt.
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2: Wichtig ist, die Ananasscheiben vor dem Grillen gut abzutrocknen, weil nur so kriegt die Ananas schöne Röstaromen beim Grillen, anstatt nur warm zu werden. Den Ahornsirup, dem geben Sie erst zum Schluss drüber, lassen Sie ihn einfach drüber träufeln ganz am Ende, dann verbrennt er nämlich nicht. Und ein kleiner Profitrick, eine Prise Salz. Ja, auch bei Ananas. Das verstärkt nämlich die Süße und gibt dem Ganzen wirklich noch einmal einen extra Kick.
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0: Good evening, Europe. Nimmer lang, dann findet der Eurovision Song Contest statt. Und da stimmen wir uns nicht nur musikalisch, sondern auch kulinarisch drauf ein. Und zwar mit dem neuen Eurovision Song Contest Kochbuch von Manuela Tiefnig. Also Manuela, nimm uns mit auf eine kulinarische Reise. Was sind denn so deine Lieblingsrezepte aus dem Buch?
1: Ich glaube, ich würde so ein Drei-Gänge-Menü nehmen. Das ist die Joghurt-Suppe aus Aserbaidschan. Ich glaube, die passt jetzt danach sehr gut, wenn die Tage ein bisschen wärmer werden. Als Hauptspeise würde ich die Tomatenleibchen nehmen aus Griechenland. Und als Nachspeise würde ich die Topfenknödel mit Marille nehmen aus Tschechien. Das wäre schon ein echter Gaumenschmaus.
0: Oh, da rinnt einem schon beim Zuhören das Wasser im Mund zusammen. Also das Menü, das bekommt von uns auf jeden Fall 12 Punkte. 12 Points.
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0: von dunkelblau ins Violett und von gelb bis zu einem knalligen, saftigen Rot. Es gibt, glaube ich, kaum ein Obst mit einer solchen Farbvielfalt, wie wir es bei den Beeren kennen, oder?
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0: Ernährungsexpertin Martina Steiner.
2: Ich glaube, jeder, der schon mal Wildheidelbeeren gegessen hat, kennt dieses Bild von den Kindern mit den ganz blauen Mündern von den frischen Wildheidelbeeren. Weil die färben ja wahnsinnig stark.
0: Die blaue Farbe ist außerdem genau das, was Heidelbeeren generell so gesund macht.
2: Das ist ein Antioxidant, also das heißt, sie wirken in unserem Körper als Radikalfänger. Das heißt, sie unterstützen unseren Körper, dass er freie Radikale eliminieren kann und damit sind sie für unsere Zellgesundheit sehr wichtig.
0: Und das heißt wiederum, sie machen uns schön, sie halten uns jung und sie unterstützen unsere Abwehrkräfte.
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0: 18 Uhr am Samstag und der Soundtrack für ihren Samstagabend ist schon klar. Der klingt nämlich so. Hey, Mr. DJ, you can get this party. Everybody's ready to party. Hey, Mr. DJ, wie schaut's übrigens wettermäßig aus für morgen? Wir machen einen Blick drauf.
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0: Auch morgen begleitet sie strahlender Sonnenschein. Es wird noch etwas sommerlicher mit 21 bis 29 Grad. Also perfektes Wetter für einen Ausflug vielleicht am Kahlenberg in Wien. Da haben sie eine super Fernsicht. Nur im Westen, da gibt's morgen am Nachmittag dann ein paar mehr Wolken.
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0: Und mit diesen Aussichten wünsche ich ein schönes Wochenende. Haben Sie einen feinen Feierabend. Ich sag bis bald wieder. Ihre Claudia Meierhofer.

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